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1: Iran attackiert erneut Israel. Guten Tag, mein Name ist Ale Shinush.
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1: Die Lage im Nahen Osten spitzt sich trotz der amerikanischen Aufrufe zur Fortsetzung der diplomatischen Bemühungen erneut zu. Der Iran hat Israel heute früh mit weiteren Raketensalven attackiert. Die Luftabwehr sei im Einsatz, teilte die israelische Armee mit. Reporter berichteten von Explosionen über Jerusalem. Verletzt wurde demnach niemand. Schon am Abend und in der Nacht hatte es von beiden Seiten Beschuss gegeben. Israel setzte sich damit über die Warnung von US-Präsident Trump hinweg, wegen der laufenden Friedensgespräche von Vergeltungsmaßnahmen abzusehen. Bei der vorgezogenen Parlamentswahl im Kosovo hat die Partei von Ministerpräsident Albin Kurti offenbar mit Abstand die meisten Stimmen erhalten. Seine linksnationalistische Partei kommt laut Befragungen auf etwas mehr als 40%. Bei dem Ergebnis wäre sie aber auf einen Koalitionspartner angewiesen. Allerdings wird die Regierungsbildung schwierig, weil es zwischen den Parteien tiefe Gräben gibt. Es war schon die dritte Parlamentswahl in 16 Monaten in Kosovo. Die frühere serbische Provinz hatte sich 2008 unabhängig erklärt und 2022 den Beitritt zur EU beantragt. Nach dem 1:1 Unentschieden am Donnerstag zu Hause gegen Zypern traf die slowenische Fußballnationalmannschaft gestern im zweiten Freundschaftsspiel in Varaždin auf Kroatien. Die Spieler von Teamchef Boštjan Cesar zeigten sich gegen die Kroaten in einem deutlich besseren Licht. Allerdings reichte es nicht. Die Slowenen hielten bis zur 93. Spielminute ein Unentschieden, verloren jedoch in der Nachspielzeit. Den Siegtreffer für das 2:1 erzielte Atalanta-Bergamo-Spieler Mario Pašalić. Teamchef Cesar zeigte sich dennoch mit dem Engagement seiner Spieler zufrieden. Slowenien war der letzte Gegner Kroatiens vor der Abreise zur Weltmeisterschaft, die am 11. Juni in den USA, Mexiko und Kanada beginnt. Die Kroaten spielen ihre Gruppenphase in Arlington in Texas. Dort treffen sie auf England, Ghana und Panama. Auf Slowenien wartet hingegen die Nations League, die im September beginnt. Und noch zum Wetter. In Slowenien scheint heute zunächst verbreitet die Sonne. Am Nachmittag und Abend sind aber auch einzelne Schauer und Gewitter möglich. Die Höchstwerte liegen dabei zwischen 26 und 31 Grad.
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1: Bitte Vorsicht, aufgrund von technischen Problemen ist auf der Verbindung Tržič-Ljubelj der Leubeltunnel für den gesamten Verkehr gesperrt. Zudem gibt es Staus einmal im Zuge der A1 der Autobahn von Maribor in Fahrtrichtung Ljubljana. Bei der Langzeitbaustelle bei Domžale um die 10 Minuten Zeitverlust werden Sie in Fahrtrichtung der Hauptstadt haben. Er staut zudem ebenfalls im Zuge der A1 Küstenautobahn von Koper in Fahrtrichtung Ljubljana vor Postojna in entgegengesetzter Richtung, also in Richtung Küste, staut es zwischen Unetz und der Raststation Rauberkommander. Und Vorsicht ist noch geboten im Zuge der A4 der Autobahn von Maribor in Fahrtrichtung Kroatien. Ein links gebliebenes Fahrzeug gibt es, die rechte Fahrspur gesperrt bei Marieta.
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3: Ja, guten Tag, Herr Jenusch.
1: So wie beim Doktor. Guten Tag, was fehlt Ihnen denn?
3: Ja, 10 Uhr und Montag, alles fehlt.
1: Alles oder? Fehlt, aber naja, okay. Das Wochenende war schön, es war sonnig, war viel los. Also ist okay, in die Arbeit zu kommen.
3: Noch ein paar Tage und los geht's mit dem Fußball.
1: Ja, Donnerstag, 11. Ja, da wird's interessant.
3: Was denkst du, wer wird der Meister sein?
1: Wer wird der Millionär? Ich weiß es nicht. Ich hoffe, ein guter, alles andere. Wir schauen uns die Spiele an und passt's.
3: Ja, wir bleiben in Slowenien und schauen uns alles.
1: Genau, wir sind hier.
3: An der Glotze an, ja. 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
1: Bitte Vorsicht, es gibt einen Gegenstand auf der Fahrbahn und zwar im Zuge der südlichen Umfahrung von Ljubljana bei der Abzweigung Malenice. Das ist von der Region Dolenska, Unterkrajin kommend, also von Novo Mesto. Und falls Sie weiter Richtung Küste fahren, in Fahrt Richtung Rudnik, hier bitte Vorsicht, die Überholspur ist blockiert. Es gibt zudem Schwierigkeiten, auch im Zuge der Verbindung Tržič-Ljubelj zum Leubelpass. Aufgrund von Schwierigkeiten auf der österreichischen Seite wird der Tunnel für eine längere Zeit gesperrt bleiben, haben wir gehört. Es staut zudem im Zuge der A1 von Maribor Richtung Ljubljana bei Slowenske Konice bei der Langzeitbaustelle und noch ebenfalls direkt vor der Hauptstadt bei Domžale. Und es gibt auch Staus im Zuge der A1 und zwar zwischen Ljubljana und Koper. Es staut in Fahrtrichtung Koper um die 15 Minuten Zeitverlust werden sie haben zwischen Unetz und der Raststation Rauberkommander. Auch in gegengesetzter Richtung staut es vor Postojna.
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Du hast ihn verloren, als ich dir den Weg zeigen musste. Wer hat verloren? Du dich? Ich mich? Oder? Oder wie auch?

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1: Iran attackiert erneut Israel. Guten Tag, mein Name ist Ale Shinush.
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1: Die Lage im Nahen Osten spitzt sich trotz der amerikanischen Aufrufe zur Fortsetzung der diplomatischen Bemühungen erneut zu. Der Iran hat Israel heute früh mit weiteren Raketensalven attackiert. Die Luftabwehr sei im Einsatz, teilte die israelische Armee mit. Reporter berichteten von Explosionen über Jerusalem. Verletzt wurde demnach niemand. Schon am Abend und in der Nacht hatte es von beiden Seiten Beschuss gegeben. Dass der Krieg im Iran beendet werden müsse, sagte beim heutigen informellen Treffen der EU-Verteidigungsminister auf Zypern auch die EU-Außenbeauftragte, Kaya Kahler.
2: Over the night we have seen escalation again. I think the region does not need an escalation, but actually that the parties sit down to a negotiation table and agree.
1: Alle Seiten sollten an den Verhandlungstisch zurückkehren, sagte Kallas, die zudem bekräftigte, dass die Straße von Hormuz wieder geöffnet werden müsse. Das Stockholmer Friedensforschungsinstitut SIPRI warnt vor einem atomaren Wettrüsten. Die neuen Atomwaffenstaaten haben nach Einschätzung der Friedensforscher ihre Arsenale im vergangenen Jahr modernisiert und weiterentwickelt. Demnach verfügten sie Anfang des Jahres insgesamt über rund 12.200 atomare Sprengköpfe. Russland und die USA besitzen zusammen mehr als 80% aller geregelten Nuklearsprengköpfe weltweit, hieß es. Dass auch der Iran Atomwaffen baut, wollte US-Präsident Trump mit Angriffen auf das Land verhindern. Deutschland, Großbritannien, Frankreich und die Ukraine haben Russland zu einer sofortigen Waffenruhe aufgerufen. Europa und die USA sollten aktiv an Verhandlungen über ein Kriegsende beteiligt sein, forderten die Staats- und Regierungschefs nach ihrem Treffen in London. Ausgangspunkt für die Gespräche soll die aktuelle Frontlinie in der Ukraine sein. Der ukrainische Präsident Volodymyr Zelensky forderte außerdem zusätzliche Raketen für die Luftabwehr. Der südliche Teil der Philippinen wurde von einem schweren Erdbeben erschüttert. Nach Behördenangaben hatte es an der Küste vor der Insel Mindanao die Stärke 7,8. Gebäude stürzten ein, mindestens 12 Menschen kamen demnach ums Leben, viele wurden verletzt. Eine Tsunami-Warnung für Küstengebiete der Insel Mindanao sowie für die indonesische Insel Sulawesi wurde inzwischen aufgehoben. Und auch zum Wetter. In Slowenien scheint heute zunächst verbreitet die Sonne. Am Nachmittag und Abend sind aber auch einzelne Schauer und Gewitter möglich. Die Höchstwerte liegen dabei zwischen 26 und 31 Grad.
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1: Bitte Vorsicht, es gibt ein linksgebogenes Fahrzeug, der rechte Fahrspur gesperrt im Rahmen der H4 und zwar von Italien in Fahrtrichtung Landesinnere bei der Unterführung Rebernice. Dann gibt es technische Schwierigkeiten auf der Straße über den Leubelpass. Der Leubelpass wird wegen Schwierigkeiten auf der österreichischen Seite der Tunnel für einen längeren Zeitraum gesperrt bleiben. Und es gibt Staus von Maribor Richtung Ljubljana bei Slowinske Konice. Es staut dann auch auf der 1 Küstenautobahn bei Postojna hier in beide Fahrtrichtungen und es staut auf den Verbindungen Schmarie Cooper und Lescerblit.
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3: Und da sind wir wieder, fast genau zur selben Uhrzeit, wieder mit frischen Ausgehtipps für den Abend. Und zuerst haben wir für Sie eine Einladung nach Novo Mesto. Im dortigen Kulturheim erwartet Sie heute Abend ein Konzert mit dem Titel Musik aus Indien. Das Ganze in Ausführung von Rohan Dasgupta und Pandit Uday Mazumdar.

Die Musik aus Indien erklingt in Novo Mesto um 19 Uhr. Wir machen einen Sprung nach Ljubljana. Im dortigen Café Trafik erwartet sich heute Abend Jazzmusik vom Feinsten. Das Ganze in Ausführung des Tomi Purich Balkan Jazz Quartetts.

Moonlight Sky also im Jazzclub Casina mit Beginn auch hier um 20 Uhr. Und man sagt ja, alle guten Dinge sind drei. Zum Schluss haben wir für Sie noch eine Einladung. Und zwar nach Maribor. Im dortigen Club Vetrins spielt zur selben Uhrzeit der finnische Sänger Mäkelä.

0: Mekele also im Club Vetrins von Maribor, mit Beginn wie gesagt um 20 Uhr. Und das wär's, was wir heute für Sie zusammengestellt haben. Wir wünschen an dieser Stelle gute Unterhaltung. Und das wär's, was wir heute für Sie zusammengestellt haben. Wir wünschen an dieser Stelle gute Unterhaltung.
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1: Angebot einer Partnerschaft für Entwicklung. Guten Tag, mein Name ist Ale Schinusch.
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1: Gemäß den Ankündigungen des neuen Ministerpräsidenten Janez Janša werden die Oppositionsparteien diese Woche ein Angebot für eine Partnerschaft für Entwicklung erhalten. Nach der Vereidigung der neuen Regierung am Freitag kündigte Janša an, dass man allen, die über die Tagespolitik hinausblicken und eine bessere Zukunft für Slowenien anstreben, die Hand zur Zusammenarbeit reichen werde.
2: Vse opozicijske stranke boste dobile naslednji teden vabilo k Partnerstvo za razvoj, oziroma Partnerstvo za uspešno Slovenijo.
1: Der SDS-Vorsitzende versicherte, dass dies für die Opposition keinerlei Verpflichtungen mit sich bringe, sondern vielmehr vom guten Willen der Koalition und der Möglichkeit abhänge, dass trotz unterschiedlicher Positionen der Parlamentsparteien alle an den notwendigen Schlüsselentscheidungen mitwirken. Janša kann wohl davon ausgehen, dass zumindest die Partei Resnica dieser Partnerschaft beitreten wird. Die bisherigen Koalitionsparteien haben hingegen Zweifel an der Aufrichtigkeit des Angebots einer solchen Zusammenarbeit geäußert. Slowenien hat sich an der Spitze des Index für künstliche Intelligenz in den Ländern Mittel- und Osteuropas platziert. Wie die Vereinigung AI Chamber und die Plattform The Recursive Media hervorheben, rangiert Slowenien laut dem CEE KI-Index gemeinsam mit Estland an der Spitze der Rangliste von 11 mittel- und osteuropäischen Ländern, die in die Analyse einbezogen wurden. Slowenien ist dabei mit 2 Millionen Einwohnern die kleinste Volkswirtschaft unter den ersten 4. Dennoch übertrifft es gemessen an seiner Größe jeden anderen Markt in der Kategorie Ressourcen, einem Pfeiler, der die Verfügbarkeit von Talenten, die Finanzierung und die Forschungsinfrastruktur misst, hieß es. Am Ende der Rangliste landeten Kroatien, Lettland und Bulgarien. Am Nachmittag beginnt in Maribor das berühmteste slowenische Theaterfestival, das 61. Borschnik-Treffen. Die ersten Festivalstage stehen laut dem künstlerischen Leiter des Festivals, Aleš Novák, im Zeichen internationaler Gastspiele, die Spitzenvertreter der zeitgenössischen europäischen darstellenden Kunst nach Maribor bringen. Im Rahmen des Festivals finden innerhalb von 2 Wochen rund 60 Veranstaltungen statt. Mit einigen davon wird auch dem vor 10 Jahren verstorbenen Regisseur Tomáš Pandur gedacht. Die feierliche Eröffnung des Festivals findet am Freitag mit der spanischen Theater- und Tanzaufführung Sonoma statt. Zum Abschluss des Festivals am 21. Juni eignet sich auch die Preisverleihung, bei der auch der Borschnik-Ring an den diesjährigen Gewinner, den renommierten slowenischen Theater-, Film- und Fernsehschauspieler sowie Pädagogen Aleš Valič verliehen wird. Und noch zum Wetter. Am Nachmittag stören nur einzelne Wolken den sonst blauen Himmel. Das Thermometer klettert dabei auf Werte zwischen 26 und auch 31 Grad. Sonnig ist es auch zu Beginn des morgigen Tags.
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1: Arbeitsstellenbedingt staut es momentan auf der A1 zwischen Ljubljana und Maribor. Um die 20 Minuten Zeitverlust in beide Richtungen. Bei Slovenske Konice werden sie haben. Es gibt zudem Staus im Zuge der A1 Küstenautobahn ebenfalls zwischen Ljubljana, aber diesmal Koper. Auch hier Verzögerungen von rund 10 Minuten in beide Fahrtrichtungen rund um Postojna. Und es staut ebenfalls vor dem Karawankentunnel in Fahrtrichtung Österreich. Hier gibt es einen LKW-Stau in einer Länge von rund 1 Kilometer.
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1: EU verhängt Sanktionen gegen den Iran. Guten Tag, mein Name ist Ale Schinusch.
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1: Die Europäische Union hat erstmals Sanktionen gegen iranische Personen und Organisationen verhängt, weil diese die Freiheit des Seeverkehrs bedrohen, erklärte nach dem heutigen Treffen der Verteidigungsminister auf Zypern heute die EU-Außenbeauftragte Kaya Kallas.
2: EU member states in Brussels today approved sanctions against the Iranian individuals and entities involved in disrupting the transit through the Strait of Hormuz. And this is the first time EU has applied its new freedom of navigation
1: Kallas betonte zudem, es müsse eine diplomatische Lösung im Iran-Konflikt geben. Die Europäer könnten nach einem Ende der Kampfhandlungen helfen, etwa bei der Begleitung von Schiffen in der Straße von Hormuz. Aber der erste Punkt ist wirklich die Waffenruhe, hieß es. Der Iran hat indes seine Angriffe auf Ziele in Israel eigenen Angaben nach für beendet erklärt. Die Islamische Republik habe zur Unterstützung des Libanons Israel eine schmerzhafte Antwort erteilt, hieß es in einer vom staatlichen Rundfunk verbreiteten Erklärung der Militärführung. US-Präsident Trump hatte zuvor beide Seiten aufgerufen, die gegenseitigen Angriffe umgehend einzustellen. Er stellte zudem weitere Verhandlungen in Aussicht, um eine dauerhafte Waffenruhe zu erreichen. Die israelische Luftwaffe hatte zuletzt Ziele im Westen und im Zentrum des Iran beschossen und damit auf Angriffe des Landes reagiert. Der Gewinner der gestrigen vorgezogenen Parlamentswahl im Kosovo, Albin Kurti, hat bei der Verkündung des Wahlsieges seiner Partei Gespräche mit allen politischen Parteien angekündigt und forderte eine möglichst rasche Konstituierung des Parlaments. Seine Regierungspartei wurde mit 43% der Stimmen zwar stärkste Kraft im Parlament, verlor aber die Mehrheit. Es war die dritte Parlamentswahl in dem Land binnen 16 Monaten und fraglich ist, ob die anhaltende politische Krise im Kosovo mit dieser Wahl endet. Auch die EU-Erweiterungskommissarin Marta Kos und die EU-Außenbeauftragte Kaya Kallas haben die politischen Parteien im Kosovo aufgefordert, Kompromisse zu finden und zusammenzuarbeiten, um nach den Wahlen die institutionelle Stabilität zu gewährleisten. Und noch zum Wetter. Am Nachmittag stören nur einzelne Wolken den sonst blauen Himmel. Das Thermometer klettert dabei auf Werte zwischen 26 und auch 31 Grad. Sonnig ist es auch zu Beginn des Morning Tags.
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1: Ja, auf den Straßen ist es momentan ein wenig chaotisch. Ein Unfall ist passiert, nördliche Umfahrung von Ljubljana bei Tomačevo. Hier der Verkehr behindert. Einen weiteren Unfall gibt es auf der A5. Und zwar bei Lenart, hier die Überholspur gesperrt. In beide Fahrtrichtungen passen Sie da besonders auf. Es gibt natürlich auch Staus, arbeitsstellenbedingt, zwischen Maribor und Ljubljana. Bei Schent-Jakob, falls Sie Ljubljana verlassen, in Fahrtrichtung Maribor um die 10 Minuten Zeitverlust. Noch einmal werden Sie vor Maribor bei Dramlje einen fast 30-minütigen Zeitverlust haben. In umgekehrter Richtung dann von Maribor Richtung Ljubljana. Ebenfalls bei Slovinske Konice hier die Baustelle, auch hier 20 Minuten Zeitverlust. Es gibt dann auch Staus im Zuge der A1 Küstenautobahn sowie in Fahrtrichtung Küste, also auch von der Küste kommen in Fahrtrichtung Ljubljana. Bei Postojna fängt das Ganze an in beide Fahrtrichtungen. Dann auch vor dem Karavankentunnel. Da gibt es einen Lkw-Stau in Fahrtrichtung Österreich. Um die einen Kilometer ist er lang. Es gibt zudem einen Stau für Lkw auch vor dem Grenzübergang Schintil-Spielfeld. Und es gibt natürlich auch Berufsverkehr. Momentan stockt und staut es an den gewohnten Stellen, vor allem in und um Ljubljana.
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1: Sie haben sicher bemerkt, es gibt rund um Ljubljana momentan Berufsverkehr. Er stockt und staut in alle Richtungen, aber das ist nicht das Ganze, was wir haben. Wir haben nämlich auch einen Unfall im Zuge der A2 von Ljubljana Richtung Österreich. Er ist passiert bei der Raststation Povodje. Hier die Überholspur gesperrt und die langsame Fahrspur. Und es gibt in Fahrtrichtung Österreich Verzögerungen von um die 25 Minuten. Auf der südlichen Umfahrung von Ljubljana ist ein weiterer Unfall passiert bei der Raststation Barje. In Richtung der A2, Richtung Novo Mesto, auch hier die Überholspur gesperrt, auch hier ein längerer Stau. Und einen dritten Unfall haben wir im Zuge der A5 bei Lenart, hier in beide Fahrtrichtungen, sowohl in Richtung Ungarn als auch in Richtung Maribor, auch hier die Überholspur gesperrt. Es gibt dann weiter Staus von Ljubljana raus in Fahrtrichtung Maribor auf die A1. Es staut zwischen Szentjakob und Domžale und es staut dann auch in Fahrtrichtung Maribor noch einmal von Celje an, eigentlich beim Tunnel Plitovary. Hier 40 Minuten Zeitverlust. Auch in entgegengesetzter Richtung von Maribor Richtung Ljubljana gibt es einen Stau bei der Baustelle bei Slowenske Konice. 20 Minuten Zeitverlust bedeutet das für Sie. A1 Küstenautobahn, es staut von Ljubljana Richtung Küste bis Dragomer und es staut dann auch weiter vor Postojna. Hier ein längerer Zeitverlust von 10 Minuten. Es staut dann auch vor dem Karawankentunnel Infahrt Richtung Österreich. Hier gibt es einen LKW-Stau in einer Länge von rund 1 Kilometer und es staut auch vor dem Grenzübergang Schinti-Spielfeld in Fahrt Richtung Österreich. Dort ist die Kolonne der LKW länger, rund 5 Minuten. Und hier bitte Vorsicht, zeitweise behindern LKW auch den anderen Verkehr.
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2: Das Gastgebiet in Slowenien gilt als klassische Landschaft, in der slowenische Wissenschaftler allen voran seit dem 19. Jahrhundert die typischen Formen der Kalksteinauflösung erforscht haben. Begriffe wie Karst, Polje, Dolina, Uvala und Ponor stammen aus der slowenischen Sprache und sind heute in der internationalen Höhlenkunde fest etabliert. Aus dem lokalen Namen Kras wurde so der weltweit verwendete Fachbegriff Karst, ein Synonym für Landschaften mit zahlreichen Höhlen und unterirdischen Formen. Die weltbekanntesten, sowohl touristisch als ökologisch bedeutend, sind in Slowenien die Grotten von Postojna und Škocjan.
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1: EU verschärft Iran-Sanktionen. Guten Abend, mein Name ist Ale Schinusch.
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1: Die Europäische Union hat wegen der weitgehenden Blockade der Straße von Hormuz erstmals Sanktionen gegen iranische Personen und Organisationen verhängt, erklärte nach dem heutigen Treffen der Verteidigungsminister auf Zypern die EU-Außenbeauftragte Kaya Kallas.
2: EU member states today approved sanctions against the Iranian individuals and entities involved in disrupting the transit through the Strait of Hormuz. And this is the first time EU has applied its new freedom of navigation sanctions regime.
1: Sagte Kallas und fügte hinzu, damit nutze die Europäische Union erstmals die Möglichkeit, Sanktionen zur Durchsetzung der freien Schifffahrt zu verhängen. Bei den Strafmaßnahmen handelt es sich unter anderem um Einreiseverbote in die EU und das Einfrieren potenzieller Vermögenswerte. Europäischen Unternehmen und Bürgern ist es außerdem untersagt, mit Menschen und Organisationen Geschäfte zu machen, die auf der Sanktionsliste stehen. Die Präsidentin der Republik, Natascha Pirc-Musar, empfing heute die Datenschutzbeauftragte Jelena Virant-Burnik, die ihr bei dieser Gelegenheit auch den Jahresbericht der Behörde vorlegte. Beide betonten dabei die Bedeutung einer unabhängigen Aufsicht über Institutionen in Zeiten der Digitalisierung und künstlichen Intelligenz. Die Präsidentin wies auch darauf hin, dass starke und unabhängige Aufsichtsbehörden für den Schutz der Rechte und das Vertrauen in den Rechtsstaat entscheidend sind. Ein weiteres Thema waren auch die neuen Aufgaben des Datenschutzbeauftragten im Zusammenhang mit dem Gesetz über künstliche Intelligenz und den Schutz personenbezogener Daten. In Maribor begann heute das berühmteste slowenische Theaterfestival, das 61. Borschnik-Treffen. Die ersten Festivalstage stehen dabei laut dem künstlerischen Leiter des Festivals, Aleš Novak, im Zeichen internationaler Gastspiele. Die feierliche Eröffnung des Festivals findet am Freitag mit der spanischen Theater- und Tanzerführung Sonoma statt. Dann erfolgt auch das Wettkampfprogramm um die Festivalspreise, für die dieses Jahr 12 Aufführungen konkurrieren. Zusammen finden im Rahmen des Festivals innerhalb von 2 Wochen 60 Veranstaltungen statt. Mit einigen davon wird auch an dem vor 10 Jahren verstorbenen Regisseur Tomáš Pandur gedacht. Zum Abschluss des Festivals am 21. Juni eignet sich auch die Preisverleihung, bei der auch der Borschnik-Ring an den diesjährigen Gewinner, den renommierten slowenischen Theater-, Film- und Fernsehschauspieler sowie Pädagogen Aleš Valič verliehen wird. Die slowenischen Fußballdamen erwartet morgen das letzte Qualifikationsspiel für die Weltmeisterschaft 2027 in Brasilien. Nach Ljubljana kommt die Nummer 3 der FIFA-Weltrangliste Deutschland, das auch die slowenische Qualifikationsgruppe anführt und sich nach einem Sieg gegen Norwegen bereits die Teilnahme an der WM gesichert hat. Doch obwohl die Fußballdamen Tabellenschlusslicht sind und ihnen sogar ein Abstieg in die Liga B der Nations League droht, sind sie voll motiviert. Sie werden nämlich zum ersten Mal in der Geschichte im größten Fußballstadion Sloweniens spielen. Das ist eine Anerkennung für unsere Arbeit und eine Würdigung des Fußballs und der Nationalmannschaft. So vor dem Spiel Torhüterin Sala Meršnik.
3: Dolgo časa je trajalo, da smo prišli do sem. 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
1: Die Sloveninnen bleiben auch im Falle einer Niederlage im Rennen für die WM-Qualifikation. Unabhängig von der Tabellenplatzierung haben nämlich alle Teams aus der A-Liga die Teilnahme an den Playoffs sicher. Anpfiff morgen in Stožice ist um 18 Uhr. Und noch zum Wetter für morgen. In Slowenien stören zunächst nur einzelne Wolken den sonst blauen Himmel. Am Nachmittag und Abend sind aber auch einzelne Schauer und Gewitter möglich. Frühwerte morgen 11 bis 17 Grad. Tagsüber erreicht das Thermometer dann auch Werte zwischen 25 und 31 Grad.
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1: Es hat sich ein Unfall ereignet und zwar im Zuge der A1 der Autobahn von Maribor in Fahrtrichtung Ljubljana sowie die rechte Fahrspur als auch die Bohuspur gesperrt zwischen Slowenska Bistrica und Slowenske Konice in Fahrtrichtung Ljubljana. Der Verkehr verläuft hier nur auf der Standspur und das wird dazu beitragen, dass der Stau noch länger wird aufgrund von Arbeit, nämlich auf der A1 Richtung Ljubljana um die 15 bis auch 20 Minuten Stau. Er staut auch in die entgegengesetzte Richtung von Ljubljana Richtung Maribor bei Dramni fängt das Ganze an. Um die 15 Minuten mehr werden sie für ihre Reise brauchen. Es staut auch vor dem Karawankentunnel in Fahrtrichtung Österreich. Die Kolonne der Lkw ist rund 1 Kilometer lang. Das Ganze und die genau selbe Länge von Lkw ist auch vor dem Grenzübergang Schintil-Spielfeld in Fahrtrichtung Österreich.
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1: Staatspräsidentin Natascha Pirc-Musar empfing heute die Datenschutzbeauftragte Jelena Virant-Burnik, die ihr bei dieser Gelegenheit auch den Jahresbericht der Behörde vorlegte. Beide betonten dabei die Bedeutung einer unabhängigen Aufsicht über Institutionen in Zeiten der Digitalisierung und künstlichen Intelligenz. Slowenien hat sich an der Spitze des Index für künstliche Intelligenz in den Ländern Mittel- und Osteuropas platziert. Wie die Vereinigung AI Chamber und die Plattform The Recursive Media hervorheben, rangiert Slowenien laut dem CEE-KI-Index gemeinsam mit Estland an der Spitze der Rangliste von 11 mittel- und osteuropäischen Ländern, die in die Analyse einbezogen wurden. Mit einem bunten Rahmenprogramm, zu dem auch Gastauftritte ausländischer Theatergruppen gehören, begann in Maribor heute das berühmteste slowenische Theaterfestival, das 61. Borschnik-Treffen. Die feierliche Eröffnung findet am Freitag statt. Am darauffolgenden Tag beginnt auch das Wettbewerbsprogramm, an dem dieses Jahr 12 Gruppen beteiligt sind. Zum Abschluss des Festivals am 21. Juni eignet sich auch die Preisverleihung, bei der auch der Borschnik-Ring verliehen wird. Und noch zum Wetter für morgen. In Slowenien stören zunächst nur einzelne Wolken den sonst blauen Himmel. Am Nachmittag und Abend sind aber auch einzelne Schauer und Gewitter möglich. Frühwerte morgen 11 bis 17 Grad. Tagsüber erreicht das Thermometer dann auch Werte zwischen 25 und 31 Grad.

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1: Staatspräsidentin Natascha Pirc-Musar empfing heute die Datenschutzbeauftragte Jelena Virant-Burnik, die ihr bei dieser Gelegenheit auch den Jahresbericht der Behörde vorlegte. Beide betonten dabei die Bedeutung einer unabhängigen Aufsicht über Institutionen in Zeiten der Digitalisierung und künstlichen Intelligenz. Slowenien hat sich an der Spitze des Index für künstliche Intelligenz in den Ländern Mittel- und Osteuropas platziert. Wie die Vereinigung AI Chamber und die Plattform The Recursive Media hervorheben, rangiert Slowenien laut dem CEEKI-Index gemeinsam mit Estland an der Spitze der Rangliste von 11 mittel- und osteuropäischen Ländern, die in die Analyse einbezogen wurden. Mit einem bunten Rahmenprogramm, zu dem auch Gastauftritte ausländischer Theatergruppen gehören, begann in Maribor heute das berühmteste slowenische Theaterfestival, das 61. Borschnik-Treffen. Die feierliche Eröffnung findet am Freitag statt. Am darauf folgenden Tag beginnt auch das Wettbewerbsprogramm, an dem dieses Jahr 12 Gruppen beteiligt sind. Zum Abschluss des Festivals am 21. Juni eignet sich auch die Preisverleihung, bei der auch der Borschnik-Ring verliehen wird. Und noch zum Wetter für morgen. In Slowenien stören zunächst nur einzelne Wolken den sonst blauen Himmel. Am Nachmittag und Abend sind aber auch einzelne Schauer und Gewitter möglich. Frühwerte morgen 11 bis 17 Grad. Tagsüber erreicht das Thermometer dann auch Werte zwischen 25 und 31 Grad. 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